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2: Ich bin Hendrik Daum. Der Zollstreit zwischen den USA und der EU geht in die nächste Runde. US-Präsident Trump will jetzt Zölle auf Autos und Lastwagen, die aus der EU in die USA eingeführt werden, ab nächster Woche auf 25% erhöhen. Auf seiner Plattform Truth Social begründete Trump das mit dem Vorwurf, die EU halte sich nicht an das vereinbarte Handelsabkommen. Aus Washington berichtet Franziska Spieker.
3: Für Autos, leichte Lastwagen und Autoteile, die aus der Europäischen Union in die USA gelangen, gilt aktuell ein Zollsatz von 15%. Doch Trump will das nun ändern. Bernd Lange, der Vorsitzende des Handelsausschusses im Europaparlament, findet das inakzeptabel. Die USA und die EU haben sich im vergangenen Sommer auf ein Handelsabkommen geeinigt. Vollständig umgesetzt ist der Deal aber noch nicht.
2: Die Gewerkschaften kündigen harten Widerstand gegen die geplanten Sozialkürzungen an. DGB-Chefin Fahimi hat bei der zentralen Mai-Demo in Nürnberg gesagt, wer das Rentenniveau angreift, der provoziert einen gesellschaftlichen Großkonflikt. Die Gewerkschaften lehnen auch die Einsparungen in der Krankenversicherung ab, die das Kabinett am Mittwoch beschlossen hat. Stattdessen fordert Fahimi höhere Steuern für Wohlhabende. Auch heute Mittag sind die Spritpreise wieder gestiegen, laut ADAC um gut 12 Cent bei Benzin und 13 Cent bei Diesel. Trotzdem zeigt der seit Mitternacht geltende Tankrabatt jetzt Wirkung. Verglichen mit gestern sanken die Preise tatsächlich um rund 16 Cent, also fast so viel wie der Steuerrabatt, der jetzt für 2 Monate gelten soll. In Nürnberg haben sich rund 25.000 Motorradfahrer und Zuschauer zur Eröffnung der Motorradsaison getroffen. Wie das Polizeipräsidium Mittelfranken mitteilt, ist alles friedlich und ohne Zwischenfälle verlaufen. Die Teilnehmerzahl war heuer etwas kleiner als letztes Jahr. Damals waren 30.000 Menschen zur Münchner Straße am südöstlichen Stadtrand gekommen.
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2: Ich bin Hendrik Daum. Die Gewerkschaften haben zum Tag der Arbeit harten Widerstand gegen mögliche Einschnitte bei Rente, Gesundheitsversorgung und Sozialleistungen angekündigt. Wenn man uns angreift, dann wehren wir uns, sagte DGB-Chefin Fahimi bei der zentralen Maikundgebung in Nürnberg. David Riemer berichtet.
3: Fahimi rief dazu auf, kampfbereit zu bleiben und warnte vor Rentenkürzungen. Das provoziere einen gesellschaftlichen Großkonflikt, sagte sie. Auch Einsparungen bei der Krankenversicherung lehnen die Gewerkschaften ab. SPD-Chef Klingbeil sagte, seine Partei bleibe die Stimme der Arbeitnehmer und warnte davor, Beschäftigte als faul darzustellen.
2: Der Zollstreit zwischen den USA und der Europäischen Union geht in die nächste Runde. US-Präsident Trump hat jetzt höhere Zölle auf Autos und Lastwagen aus der EU angekündigt. Trump begründete den Schritt damit, dass die Europäische Union ein vereinbartes Handelsabkommen nicht einhalte. Deshalb werde der Zollsatz ab kommender Woche auf 25% angehoben. Das schrieb der US-Präsident auf seiner Plattform True Social. Nach einem Tierblutanschlag auf die türkische Gemeinde in Memmingen im Allgäu ermittelt jetzt der Staatsschutz und bittet um Hinweise. Unbekannte hatten heute am frühen Morgen mutmaßlich mit Tierblut gefüllte Luftballons geworfen und einen Schweinekopf auf den Halbmond auf einer Mauer gesteckt. Die Ermittler gehen von einem islamfeindlichen Hintergrund aus. Tennisprofi Alexander Zverev hat es beim Masters-Turnier in Madrid ins Finale geschafft. Deutschlands Nummer 1 gewann im Halbfinale souverän in 2 Sätzen gegen den Belgier Alexander Bloks. Im Endspiel trifft Zverev am Sonntag auf den Weltranglisten-Ersten Jannik Sinner.
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2: Ich bin Hendrik Daum. Die Gewerkschaften haben zum Tag der Arbeit harten Widerstand gegen mögliche Einschnitte bei Rente, Gesundheitsversorgung und Sozialleistungen angekündigt. Wenn man uns angreift, dann wehren wir uns, sagte DGB-Chefin Fahimi bei der zentralen Maikundgebung in Nürnberg. David Riemer berichtet.
3: Fahimi rief dazu auf, kampfbereit zu bleiben und warnte vor Rentenkürzungen. Das provoziere einen gesellschaftlichen Großkonflikt, sagte sie. Auch Einsparungen bei der Krankenversicherung lehnen die Gewerkschaften ab. SPD-Chef Klingbeil sagte, seine Partei bleibe die Stimme der Arbeitnehmer und warnte davor, Beschäftigte als faul darzustellen.
2: Der Zollstreit zwischen den USA und der Europäischen Union geht in die nächste Runde. US-Präsident Trump hat jetzt höhere Zölle auf Autos und Lastwagen aus der EU angekündigt. Trump begründete den Schritt damit, dass die Europäische Union ein vereinbartes Handelsabkommen nicht einhalte. Deshalb werde der Zollsatz ab kommender Woche auf 25% angehoben. Das schrieb der US-Präsident auf seiner Plattform True Social. Nach einem Tierblutanschlag auf die türkische Gemeinde in Memmingen im Allgäu ermittelt jetzt der Staatsschutz und bittet um Hinweise. Unbekannte hatten heute am frühen Morgen mutmaßlich mit Tierblut gefüllte Luftballons geworfen und einen Schweinekopf auf den Halbmond auf einer Mauer gesteckt. Die Ermittler gehen von einem islamfeindlichen Hintergrund aus. Tennisprofi Alexander Zverev hat es beim Masters-Turnier in Madrid ins Finale geschafft. Deutschlands Nummer 1 gewann im Halbfinale souverän in 2 Sätzen gegen den Belgier Alexander Bloks. Im Endspiel trifft Zverev am Sonntag auf den Weltranglisten-Ersten Jannik Sinner.
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2: Ich bin Hendrik Daum. Der Zollstreit zwischen den USA und der EU geht in die nächste Runde. US-Präsident Trump will jetzt Zölle auf Autos und Lastwagen, die aus der EU in die USA eingeführt werden, ab nächster Woche auf 25% erhöhen. Auf seiner Plattform Truth Social begründete Trump das mit dem Vorwurf, die EU halte sich nicht an das vereinbarte Handelsabkommen. Aus Washington berichtet Franziska Spieker.
3: Für Autos, leichte Lastwagen und Autoteile, die aus der Europäischen Union in die USA gelangen, gilt aktuell ein Zollsatz von 15%. Doch Trump will das nun ändern. Bernd Lange, der Vorsitzende des Handelsausschusses im Europaparlament, findet das inakzeptabel. Die USA und die EU haben sich im vergangenen Sommer auf ein Handelsabkommen geeinigt. Vollständig umgesetzt ist der Deal aber noch nicht.
2: Nach einem Tierblutanschlag auf die türkische Gemeinde in Memmingen im Allgäu ermittelt jetzt der Staatsschutz und bittet um Hinweise. Unbekannte warfen mutmaßlich mit Tierblut gefüllte Luftballons und steckten einen Schweinekopf auf den Halbmond auf einer Mauer. Die Ermittler gehen von einem islamfeindlichen Hintergrund aus. Die Gewerkschaften kündigen harten Widerstand gegen die geplanten Sozialkürzungen an. DGB-Chefin Fahimi hat bei der zentralen Mai-Demo in Nürnberg gesagt, wer das Rentenniveau angreift, der provoziert einen gesellschaftlichen Großkonflikt. Die Gewerkschaften lehnen auch die Einsparungen in der Krankenversicherung ab, die das Kabinett am Mittwoch beschlossen hat. Stattdessen fordert Fahimi höhere Steuern für Wohlhabende. Die Basketballer des FC Bayern München haben das Spitzenspiel gegen Alba Berlin zu Hause mit 85-79 gewonnen und sichern sich damit den ersten Platz nach der Hauptrunde. Der Titelverteidiger hat jetzt in jeder Playoff-Serie den Heimvorteil auf seiner Seite.
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2: Ich bin Hendrik Daum. Die USA machen ernst und kündigen jetzt den Abzug von 5000 Soldaten aus Deutschland an. US-Verteidigungsminister Hexes hat nach Angaben seines Ministeriums angeordnet, dass der Abzug innerhalb der nächsten 6 bis 12 Monate abgeschlossen sein soll. Diese Entscheidung folge einer gründlichen Überprüfung der US-Truppenpräsenz in Europa. Trump hatte jüngst bereits angekündigt, einen entsprechenden Schritt zu prüfen. Zuvor hatte Trump deutliche Kritik an Bundeskanzler Merz geübt, weil dieser sich kritisch über die US-Offensive gegen den Iran geäußert hatte. Derzeit sind rund 39.000 US-Soldaten in Deutschland stationiert. Die Gewerkschaften kündigen harten Widerstand gegen die geplanten Sozialkürzungen an. DGB-Chefin Fahimi hat bei der zentralen Mai-Demo in Nürnberg gesagt, wer das Rentenniveau angreift, der provoziert einen gesellschaftlichen Großkonflikt. Die Gewerkschaften lehnen auch die Einsparungen in der Krankenversicherung ab, die das Kabinett am Mittwoch beschlossen hat. Stattdessen fordert Fahimi höhere Steuern für Wohlhabende. Bei einem Unfall mit einem vollbesetzten Maiwagen in Bessigheim in Baden-Württemberg sind 12 Menschen teils schwer verletzt worden. Laut Polizei schwebt aber keines der Opfer in Lebensgefahr. Zu dem Unglück sei es auf einem Feldweg gekommen. Dort seien ein Auto und der Maiwagen aus bisher unbekannter Ursache zusammengestoßen. Der Wagen mit den Gästen an Bord sei dabei umgekippt. Es habe sich dabei um einen kleinen Traktor mit Ladefläche gehandelt. Tennisprofi Alexander Zverev hat es beim Masters-Turnier in Madrid ins Finale geschafft. Deutschlands Nummer 1 gewann im Halbfinale souverän in 2 Sätzen gegen den Belgier Alexander Bloks. Im Endspiel trifft Zverev am Sonntag auf den Weltranglisten-Ersten Jannik Sinner.
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2: Ich bin Hendrik Daum. Die USA machen ernst und kündigen jetzt den Abzug von 5000 Soldaten aus Deutschland an. US-Verteidigungsminister Hexes hat nach Angaben seines Ministeriums angeordnet, dass der Abzug innerhalb der nächsten 6 bis 12 Monate abgeschlossen sein soll. Diese Entscheidung folge einer gründlichen Überprüfung der US-Truppenpräsenz in Europa. Trump hatte jüngst bereits angekündigt, einen entsprechenden Schritt zu prüfen. Zuvor hatte Trump deutliche Kritik an Bundeskanzler Merz geübt, weil dieser sich kritisch über die US-Offensive gegen den Iran geäußert hatte. Derzeit sind rund 39.000 US-Soldaten in Deutschland stationiert. Die Gewerkschaften kündigen harten Widerstand gegen die geplanten Sozialkürzungen an. DGB-Chefin Fahimi hat bei der zentralen Mai-Demo in Nürnberg gesagt, wer das Rentenniveau angreift, der provoziert einen gesellschaftlichen Großkonflikt. Die Gewerkschaften lehnen auch die Einsparungen in der Krankenversicherung ab, die das Kabinett am Mittwoch beschlossen hat. Stattdessen fordert Fahimi höhere Steuern für Wohlhabende. Bei einem Unfall mit einem vollbesetzten Maiwagen in Bessigheim in Baden-Württemberg sind 12 Menschen teils schwer verletzt worden. Laut Polizei schwebt aber keines der Opfer in Lebensgefahr. Zu dem Unglück sei es auf einem Feldweg gekommen. Dort seien ein Auto und der Maiwagen aus bisher unbekannter Ursache zusammengestoßen. Der Wagen mit den Gästen an Bord sei dabei umgekippt. Es habe sich dabei um einen kleinen Traktor mit Ladefläche gehandelt. Tennisprofi Alexander Zverev hat es beim Masters-Turnier in Madrid ins Finale geschafft. Deutschlands Nummer 1 gewann im Halbfinale souverän in 2 Sätzen gegen den Belgier Alexander Bloks. Im Endspiel trifft Zverev am Sonntag auf den Weltranglisten-Ersten Jannik Sinner.
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2: Ich bin Hendrik Daum. Die USA machen ernst und kündigen jetzt den Abzug von 5000 Soldaten.